sehr schön, dass die Lobpreisten die Kirchenglocken ziehen. 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

0: etwas meinst. Wie lang es noch dauern wird.
1: Ich muss fort!
0: Fürstin Marie, und bist doch fromm?